Leute, was geht ab? Ich habe zwei neue Flaggschiff-Produkte von Doogee. Das sind das Doogee T40 Pro Tablet und das Doogee V Max Pro Smartphone. Über das Handy sprechen wir im nächsten Video. Ihr solltet aber wissen, dass es sich um ein sehr interessantes Mobilgerät handelt. Denn es hat einen 22.000 mAh Akku, 12 GB internen Arbeitsspeicher und 20 GB externen Arbeitsspeicher, 512 GB Speicherplatz, einen Dimensity 7050 5G Chipsatz, eine 108MP-Kamera und viele weitere Features. Den vollständigen Test dieses Smartphones findet ihr in den kommenden Wochen auf unserem Kanal Tag Brothers. Das Tablet selbst ist ebenfalls ein Flaggschiff, doch sein Preis ist recht erschwinglich. Ihr könnt es für 369 US-Dollar bei Amazon und auf der offiziellen Website kaufen. Ich würde sagen, dass es sich um ein Flaggschiff-Tablet handelt, da es ein 12-Zoll-Display mit einer Auflösung von 2,4K hat. Hilo G99 Chipsatz, bis zu 20 GB RAM und 512 GB Speicher, 10.800 mAh Akku, Dual SIM 4G Unterstützung und weitere Features. Das Tablet gefällt mir jetzt schon. Aber testen wir es doch mal. Vielleicht finde ich ja doch noch erhebliche Mängel. Auf dem Karton ist zu sehen, dass das Doogee T40 Pro Tablet in drei Farben erhältlich ist. Schwarz, Grau und Blau. Nach dem Öffnen des Kartons sehe ich, dass ich das Tablet in Grau habe. Sein vollständiger Name ist Mystery Grey. Hey! Wir kommen später nochmal auf das Tablet zurück, aber schauen wir uns jetzt mal an, was sich sonst noch im Karton befindet. Da ist zunächst eine Schutzfolie aus gehärtetem Glas, die aber schon kaputt ist. Das ist wirklich schade. Ich hatte noch nicht einmal Zeit, sie festzukleben. Aber sie ist schon kaputt. Dann haben wir noch ein Paket mit Zubehör für die Displayschutzfolie, das ich aber nicht mehr brauche. Im Lieferumfang sind außerdem eine Bedienungsanleitung, eine SIM-Nadel, ein USB-Kabel und ein Netzteil enthalten. Ihr wisst ja, dass das Tablet trotz des Risses der Panzerglasfolie noch über eine werkseitige Schutzfolie verfügt. Diese sollte man vor der Benutzung des Tablets wahrscheinlich entfernen. Aber ich lasse sie drauf, bis ich mir eine neue Panzerglasfolie kaufe. Das große Display ist vielleicht das Hauptmerkmal des Doogee D40 Pro. Ich glaube, es gibt nicht mehr viele preisgünstige Tablets mit 12 Zoll Bildschirm, oder? Wir kommen später nochmal auf den Bildschirm zurück. Aber jetzt erst einmal über die Größe des Tablets. Es ist mit 7,6 mm und 568 Gramm wirklich schlank und leicht. Die Abmessungen betragen 278 x 175 mm. Wie ich bereits sagte, ist mein Tablet grau. Und ich denke, das passt gut zu diesem Tablet, da sein Gehäuse aus Aluminium der Serie 6 in Luft- und Raumfahrtqualität besteht. Das Tablet liegt sehr gut in der Hand. Ich denke jedoch, dass es besser ist, ein Tablet mit Schutztasten zu verwenden. Diese ist nicht im Lieferumfang enthalten, kann aber zusätzlich erworben werden. Das Doogee D40 Pro unterstützt auch weiteres Zubehör.

Leute, was geht ab? 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Ihr solltet aber wissen, dass es sich um ein sehr interessantes Mobilgerät handelt. Denn es hat einen 22.000 mAh Akku, 12 GB internen Arbeitsspeicher und 20 GB externen Arbeitsspeicher, 512 GB Speicherplatz, einen Dimensity 7050 5G Chipsatz, eine 108MP Kamera und viele weitere Features. 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Das Tablet selbst ist ebenfalls ein Flaggschiff, doch sein Preis ist recht erschwinglich. Ihr könnt es für 369 US-Dollar bei Amazon und auf der offiziellen Website kaufen. Ich würde sagen, dass es sich um ein Flaggschiff-Tablet handelt, da es ein 12-Zoll-Display mit einer Auflösung von 2,4K hat. Hilo G99 Chipsatz, bis zu 20 GB RAM und 512 GB Speicher, 10.800 mAh Akku, Dual SIM 4G-Unterstützung und weitere Features. Das Tablet gefällt mir jetzt schon, aber testen wir es doch mal. Vielleicht finde ich ja doch noch erhebliche Mängel. Auf dem Karton ist zu sehen, dass das Doogee T40 Pro Tablet in drei Farben erhältlich ist. Schwarz, Grau und Blau. Nach dem Öffnen des Kartons sehe ich, dass ich das Tablet in Grau habe. Sein vollständiger Name ist Mystery Grey. Hey, wir kommen später nochmal auf das Tablet zurück. Aber schauen wir uns jetzt mal an, was sich sonst noch im Karton befindet. Da ist zunächst eine Schutzfolie aus gehärtetem Glas, die aber schon kaputt ist. Das ist wirklich schade. Ich hatte noch nicht einmal Zeit, sie festzukleben. Aber sie ist schon kaputt. Dann haben wir noch ein Paket mit Zubehör für die Displayschutzfolie, das ich aber nicht mehr brauche. Im Lieferumfang sind außerdem eine Bedienungsanleitung, eine SIM-Nadel, ein USB-Kabel und ein Netzteil enthalten. Ihr wisst ja, dass das Tablet trotz des Risses der Panzerglasfolie noch über eine werkseitige Schutzfolie verfügt. Diese sollte man vor der Benutzung des Tablets wahrscheinlich entfernen. Aber ich lasse sie drauf, bis ich mir eine neue Panzerglasfolie kaufe. Das große Display ist vielleicht das Hauptmerkmal des Doogee D40 Pro. Ich glaube, es gibt nicht mehr viele preisgünstige Tablets mit 12 Zoll Bildschirm, oder? Wir kommen später nochmal auf den Bildschirm zurück. Aber jetzt erst einmal über die Größe des Tablets. Es ist mit 7,6 mm und 568 Gramm wirklich schlank und leicht. Die Abmessungen betragen 278 x 175 mm. Wie ich bereits sagte, ist mein Tablet grau. Und ich denke, das passt gut zu diesem Tablet, da sein Gehäuse aus Aluminium der Serie 6 in Luft- und Raumfahrtqualität besteht. Das Tablet liegt sehr gut in der Hand. Ich denke jedoch, dass es besser ist, ein Tablet mit Schutztasten zu verwenden. Diese ist nicht im Lieferumfang enthalten, kann aber zusätzlich erworben werden. Das Doogee D40 Pro unterstützt auch weiteres Zubehör wie die DenTouch-Tastatur und den kapazitiven Druckstift mit 124 Druckstufen.